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3: 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Es ist 3 Uhr.
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0: 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Es ist 4 Uhr.
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1: Es ist 5 Uhr.
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6: Es ist 6 Uhr.
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0: Es ist 7 Uhr.
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14: Hey, happy Dienstag. Schon wieder Dienstag, ne? Das denke ich mir irgendwie jede Woche. Und dann geht die Woche dann doch immer schneller, als man denkt. So geht es mir zumindest. Ich bin Easy, wir haben es jetzt 8 Uhr und ich habe in der nächsten halben Stunde geile Songs mit am Start. Zum Beispiel Nina Chuba mit Mangos mit Chili oder jetzt auch gleich schon Kraftklub mit Marlboro Mann. Also ich meine, wie geil sind diese Songs, die wir hier haben, und ich freue mich so, hier zu sein. Und das hier ist auch eine Kombi, die ich nicht habe kommen sehen, weil Max Grimm für mich noch unter den Newcomern drunter fällt. Und Green hat sich gedacht, ey, ich mache mit dem einen Song zusammen und der heißt Wimpernschlag. Jetzt für euch am Start. Das Leben.

und an diesem Dienstag habe ich die Antwort, auf die wir schon länger gewartet haben. Sie haben ja auch ein bisschen ein Geheimnis drum gemacht. Ich bin Easy, Absolute Germany, Deutschlands Mainstage und es geht natürlich um Luciano und Jazique. Und man wusste nicht, was machen die beiden jetzt? Droppen die nur einen Song? Kommt da ein Album? Was ist es? Die Antwort ist, da kommt ein Album und zwar am 11. September. Starboys heißt das Ding und ich freue mich drauf, denn ich mag die Kombi von den beiden. Jetzt mit ihrer ganz neuen Nummer Gimme Love hier.

0: Wir machen die Bühne frei und zwar jeden Montag ab 20 Uhr für euch, für die besten Newcomer aus ganz Deutschland. Und gestern in der Show war Fungi. Fungi ist Newcomer, gerade mal 19 Jahre alt. Der macht eine Mischung aus Rap, Hip-Hop, R&B und hat so seinen eigenen Style, der sehr nach vorne geht. Das gefällt mir sehr, sehr gut. Übrigens, wenn ihr die ganze Show nochmal nachhören wollt, dann könnt ihr das jederzeit machen auf absolutradio.de. Oder ihr habt unsere App runtergeladen, noch besser. So, Fungi ist unser Newcomer der Woche. Und Fungi, sag mal, wenn man sich jetzt in München umschaut, was geht da für Newcomer? Hast du irgendwelche Tipps?
1: Was geht in München mit Newcomern ab? Es sind auf jeden Fall sehr, sehr talentierte Leute hier in München. Aber die Bubble ist noch nicht so groß, nicht jeder hält zusammen. Das ist noch nicht so wie in Berlin. Aber wir machen das auf jeden Fall dieses Jahr, nächstes Jahr.
0: Ich bin gespannt, da geht auf jeden Fall noch einiges und ich denke mal, alles braucht so seine Zeit. Fungi macht coole, coole Songs und einen davon habe ich jetzt für euch hier auf Absolut Germany, Deutschlands Mainstage. Das ist Ich seh

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Das ist der Reminder hier auf Absolut Germany, Deutschlands Mainstage. Heute einfach der Person, eurer Herzensperson. Ganz egal, Mama, Papa, Freundin, Freund, Partner, wer auch immer. Einfach mal ein bisschen näher zu kommen. Da reicht ja auch schon Umarmung. Aber einfach mal wieder drücken, ein bisschen Liebe schenken, zeigen und sagen, dass man sich lieb hat. Finde ich ganz nice. So wie bei Juju und Raff jetzt.

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10 vor 9 an diesem Dienstag. Ich wünsche euch einen wunderschönen guten Morgen. Jetzt zum Aufwachen ein Eurodance-Beat und ich mag das total. Sam Payne habe ich für euch mit seiner neuen Nummer hier am Start. Absolut Germany, Deutschlands Mainstage.

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15: Hi, mit mir um 9 Uhr. Ich bin Easy und damit an erster Stelle erstmal einen schönen guten Morgen an euch alle. Schön, dass ihr mit dabei seid. So fleißig, jeden Tag. Und falls ihr neu dabei seid, dann herzlich willkommen hier auf dem besten Sender in ganz Deutschland. Leute, falls ihr Juju-Fans seid oder ihr wolltet Juju schon immer mal live erleben, dann solltet ihr jetzt dranbleiben, denn in 10 Minuten ungefähr erkläre ich euch ganz genau, wie wir euch Tickets for free schenken. Ja, auf unseren Nacken. So, und bevor wir das machen, habe ich für euch Finch und Green mit Copangan jetzt.

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0: Oh, sie ist die krasseste im Deutschrap und ihr könnt for free auf ihr Konzert. Hi, ich bin Easy, Absolut Germany, Deutschlands Mainstage und am Start ist jetzt bei uns und am 8.8. Juju. Denn Juju bringt ihr neues Album raus und wir haben Tickets for free auf unseren Nacken. Mit euch zusammen feiern wir Album-Release und zwar in München im Zenit am 8.8.
1: Boah, Alter, geil, ey, unnormal, ey.
0: Wenn ihr dabei sein wollt, dann schickt einfach eine Sprachnachricht ins Absolut Germany Studio. Das ist die 0160 4807 06. Und ich meine, dass Juju die krasseste ist, das wissen wir. Und dieser Song, ey, ich habe immer wieder Gänsehaut, wenn ich den höre, zusammen mit Henning Mai.

Spaß. Ich liebe das, was sie macht und ich freue mich so sehr, dass wir am 8.8. zusammen feiern. Ihr neues Album. Und wenn ihr mit dabei sein wollt, dann schickt jetzt eine WhatsApp-Sprachnachricht, warum ihr auf die Gästeliste wollt. Berlin,

0: Absolut Germany, Deutschlands Mainstage, 20 nach 9 haben wir es. Hi, einen schönen guten Morgen. Und ich habe jetzt für euch in der Playlist hier bei uns Sido. Sido hat echt schon so viele Hits und Songs. Ich kann das gar nicht alles aufzählen, so viel ist das. Und vor allen Dingen so viel gutes Zeug auch, ne? Alles, was der irgendwie released und released hat, sitzt. Und jetzt fragt man sich natürlich, wann fühlt sich denn Sido jetzt am wohlsten? Jetzt gerade oder war das mal? Wir haben ihn gefragt.
1: Meine Prime ist jetzt gerade und ich fühle mich jetzt am besten. Ich bin jetzt am glücklichsten und am zufriedensten mit mir selber. Ich finde mich voll cool und schön und liebenswert. Ich liebe mich mittlerweile und das ist die beste Zeit meines Lebens.
0: Ach, das macht mich richtig glücklich, dass er irgendwie, dass es ihm jetzt gut geht. Ich finde, man merkt es auch. Der ist so richtig down to earth und den kann, glaube ich, nichts mehr aus der Bahn werfen. Jetzt auf Absolut Germany habe ich ihn hier mit seinem Song Liebe. Ja, oh, geil, ne?

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0: Hi, na, Absolut Germany, Deutschlands Mainstage. Ich bin Easy und wir fragen euch ja immer gerne, wie lange seid ihr schon dabei? Wo habt ihr uns entdeckt und wo hört ihr uns? Und wir wollen euch natürlich ein bisschen kennenlernen und ihr könnt euch immer dafür an unsere WhatsApp-Nummer melden, hier direkt ins Studio. 0160 4800 706 ist die Nummer. Gerne auch einspeichern und dann können wir uns ein bisschen austauschen. Der Nico aus Dortmund hat uns verraten, wie er uns mal entdeckt hat.
1: Was geht ab? Aufmerksam geworden bin ich auf euch über mein DAB-Radio. Ich höre seitdem nur noch Absolut Germany, ob im Auto, auf der Arbeit, meine Freundin zu Hause, bei Alexa. Ihr seid überall am Start.
0: Yes! Vielleicht geht euch das ganz genauso wie der Nico. Ihr habt uns im Auto entdeckt und habt einfach mal durchgeklickt und seid bei uns hängen geblieben. Dann herzlich willkommen, schön, dass ihr da seid. Ihr seid hier auf dem besten Sender für ganz Deutschland. Und zwar spielen wir euch die beste, die geilste, die neueste deutsche Musik. Und ich sag mal so, die Nummer, die nächste, die beweist das sehr gut, dass wir tolle Künstler hier in unserem Land haben. Das sind Feiern und Deuten mit Kann es so für immer sein.

vor 10 an diesem Dienstag. Hi, einen schönen guten Morgen, schön, dass ihr mit dabei seid. Und Leute, jetzt für euch in der Playlist habe ich Benno. Benno hat sein Abi in der Tasche, der startet voll durch und ist auf dem besten Weg und ist aber gerade mal so um die 19 Jahre alt. So, wäre ich jetzt auch in diesem Alter, safe hätte ich Crush auf den, safe. Also 100%. Ich finde, der hat Style, der hat Drip, der macht alles richtig. Und dann macht er noch so einen Song über mich. Vielleicht. Ey, ich spring im Kreis. Hier auf Absolut Germany für euch. Crush der Stadt.

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14: 10 Uhr, hi, schön, dass ihr mit dabei seid und vielleicht seid ihr auch gerade zum ersten Mal hier mit dabei, dann herzlich willkommen, ihr habt die richtige Entscheidung getroffen, wenn ihr Bock auf deutsche Musik habt, ein Fan von Deutschrap seid oder auch Indie zum Beispiel mögt. Wir sind Absolut Germany, Deutschlands Mainstage und hier bekommt ihr all das. Ich bin Easy und ich freue mich in dieser Stunde auf Bones MC, aber auch auf Monet 19.2 oder jetzt zum Beispiel auf Rin und Schmidt mit Odyssey. Da ist ja in diesem Monat vor ein paar Wochen das Album gekommen. Also am 24.07. So lange ist es noch gar nicht her. Es fühlt sich schon länger an. Es sind aber nur ein paar Tage. Naja, ich habe auf jeden Fall jetzt Rin und Schmidt mit Odyssey für euch.
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Ach Leute, manchmal liebe ich das Internet. Jetzt klinge ich wie so ein alter Boomer. Aber nein, 10 nach 10 haben wir es hier auf Absolut Germany, Deutschlands Mainstage. Ich bin Easy und ich habe jetzt für euch meinen Favorite Sommersong in diesem Jahr. Und zwar ist das Summer Jam mit Billa Joe und Kilimanjaro. Und ich bin dann so ein bisschen auf TikTok gescrollt und dann habe ich ein Video von einem Mädchen gesehen, die einen TikTok gemacht hat und gesagt hat, hä, warum singt der da Adidas-Ball? So groß ist doch kein Adidas-Ball, weil Summer Jam den Popo einer Frau mit einem Ball vergleicht. Und ja, in diesem Moment habe ich mir auch gedacht, I don't get it so richtig, aber es klingt halt irgendwie gut. Und Summer Jam hat dann sogar kommentiert und hat geschrieben, Medizinball hat sich nicht gereimt. Ich finde es so lustig, wenn irgendwie die Künstler dann da kommentieren und einfach so, ne, ihre Aussagen einfach nochmal so unterstreichen. Hammer. Jetzt für euch, Kilimanjaro.

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Ich bekomme richtig gute Laune, wenn ich unsere Playlist hier an diesem Dienstagmorgen sehe. Hi, ich bin Easy, absolut Germany, Deutschlands Mainstage und gleich mit einem

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1: Sido mit Schlechtes Vorbild habe ich gleich für euch in der Playlist. Was für ein Banger-Song, muss man sagen. Freue ich mich mega drauf. Vorher jetzt am Start Ferris MC mit Zur Erinnerung.
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0: 20 vor 11. Hi, einen schönen Dienstag wünsche ich euch. Ich bin Easy und vielleicht kennt ihr das auch, wenn ihr euch manchmal überlegt, wenn ich jetzt nicht in meinem aktuellen Job wäre, was würde ich eigentlich machen? Worauf hätte ich Bock? Vielleicht auch, wenn Geld gar keine Rolle spielen würde. Young Sam Paul hat sich diese Frage auch mal gestellt und er hat auf jeden Fall eine ganz klare Antwort darauf.
1: Friseur, weil das ist so geil. Erstens mal immer Schwarzgeld. Zweitens mal einfach morgens hingehen, Kippe rauchen, ein bisschen über Fußball reden. Einmal sind die ganzen Schababs da, jeder kommt auch noch zu dir in die Arbeit. Man kann die ganze Zeit reden mit seinen Freunden und dann geht man mit 300 Euro Schwarzgeld noch nach Hause und der Tag ist super.
0: Wie kann man so sympathisch sein, ne? Der sagt, ey, ich mach das wegen Schwarzgeld.

Ich mach das hier, da, tra, trullala. Also es würde auch nicht jeder zugeben. Finde ich total nice. Und ich finde, Friseur passt auch zu ihm. Was meint ihr? Würdet ihr euch von Young St. Paul die Haare schneiden lassen? Ah, wahrscheinlich wissen wir da natürlich nicht, wer er ist, ne? Naja, ganz egal wie. Hier bei uns am Start ist er mit seinem Song In der Luft. Und wie kann ein Mensch so sehr immer gute Laune machen? Jedes Mal. Mit jedem Song. Irgendwie

geschafft, hier an diesem Dienstagvormittag einen Apfel zu essen zwischen den Songs und jetzt klebt mir so ein Stück im Mund. Naja, das sind nicht, soll nicht eure Sorgen sein, sondern meine. Also, jetzt für euch am Start, hier auf Absolut Germany, Deutschlands Mainstage, habe ich Paschanim mit seiner neuen Nummer Augenblick. Und bevor Paschanim Rapper wurde und das alles geklappt hat mit der Musik, da war er tatsächlich Kameramann, hat Videos produziert und war auch bei den 102 Boys mal am Start. Und mittlerweile macht er das nicht mehr. Zumindest nur für seine eigenen Videos. Und auch bei Augenblick hat er Eigenregie geführt. Und das finde ich total spannend, dass er das irgendwie so nebenbei macht. Hier am Start habe ich ihn jetzt mit seiner neuen Nummer. Das ist Paschanim auf Absolut Germany. Ich bin Easy. Hi.

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12: In der nächsten Viertelstunde habe ich hier auf Absolut Germany richtig nice Songs am Start. Ich bin Easy, wir haben es jetzt 11 Uhr und ich muss sagen, ich weiß nicht, ob ihr ready seid für Shireen David, Bauch, Beine, Po. Oder was haltet ihr von Apache mit Wieso tust du dir das an? All das in der nächsten Viertelstunde. Und jetzt für euch eine Kombi. Oh, ich freue mich immer noch so sehr darüber und bin sehr, sehr gespannt, wenn ihr Album in ungefähr einer Woche kommt. Anderthalb Wochen, sagen wir mal so. Von Juju. Und der Song, der ist mit Raf Camora zusammen und heißt Komm näher.

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0: nach 11 hier an diesem Dienstag. Hi, schön, dass ihr mit dabei seid. Ich bin Easy und jetzt habe ich für euch eine Nummer. Ich weiß gar nicht, wohin ich mit dieser Power, mit dieser Energie soll, denn Feiern und Deuten haben mal wieder eine neue Nummer zusammen rausgebracht und das Ding heißt Power. Und die macht Power. Und wenn dieser Song euch nicht die richtige Motivation für was auch immer an diesem Dienstag gibt, dann weiß ich auch nicht. Ach Leute, ich würde sagen, wir starten einfach rein. Hier jetzt am Start. Das sind Feiern und Deuten mit Power. Absolut Germany, Deutschlands Mainstage.
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Ihr kennt mindestens eine Person in eurem Umfeld, auf die das Wort Bad Chick, Baddie, irgendwie sowas fällt. Weil es gibt einfach Leute, die scheißen auf alles und die machen, was sie wollen. Ich war auch immer gar nicht so schlecht da drin mittlerweile, bin ich euch ehrlich, in manchen Situationen bin ich nicht mehr so baddie. Aber mit diesem Song fühle ich mich baddie. Oder wie Crow sagt, Bad Chick, jetzt hier. Absolut Germany, Deutschlands Mainstage.

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1: Aufgewachsen ist er in Baden-Württemberg, jetzt lebt er in Köln. Hi, Absolut Germany, Deutschlands Mainstage. Ich habe für euch in der Playlist Fritz. Und Fritz haben wir gefragt, sag mal, woher kommt eigentlich dein Name? Weil er wird ja auch geschrieben mit Y.
2: Mein Opa hieß Friedrich und wir haben ihn immer Fritz genannt, aber mit I. Dann haben wir so ein bisschen überlegt und ich hatte das immer so im Hinterkopf, diesen Namen Fritz. Und hat auch in meinem Chor gesungen und dann war es für mich irgendwie relativ schnell klar, dass das der perfekte Name ist. Und dann haben wir den noch ein bisschen moderner gemacht.
1: Also, inspiriert von seinem Opa. Er heißt gar nicht Fritz. Das finde ich auch sehr spannend. Jetzt hier für euch mit seinem neuen Song Einmal um die Welt mit dir.
2: Was geht ab? Ich bin Fritz mit Y und ihr hört Absolut Germany.
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14: 12 Uhr an diesem Dienstag und ich würde sagen, wir feiern jetzt hier auf Absolut Germany. Immer noch mal 10 Jahre Palmen aus Plastik. Mitte Juli ist es soweit, 10 Jahre aus Plastik haben Bones MC und Raf Camora gefeiert. Aber die beiden feiern das jetzt bis zum Ende des Jahres und am Ende des Jahres kommt sogar eine Tour. So, und ich dachte mir, die haben diese Aufmerksamkeit verdient, weil diese Jungs einfach so eine neue Ära in Deutschland geschaffen haben und das ist jetzt mittlerweile 10 Jahre her und der Song hört sich an wie gestern produziert, also total nice. Gleich mit dabei habe ich den Song. Dann hoffe ich, dass wir zusammen hier abreißen. Vorher bekommt ihr noch Sasa und das hier ist Materia mit 9 Leben, 1 übrig. Ich bin Easy, hi.
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1: 10 nach 12 an diesem Dienstag. Hi, Absolut Germany, Deutschlands Mainstage. Ich bin Easy und ich gehe davon aus, im letzten Jahr haben viele von euch die Haftbefehl-Doku sich angeschaut. Die war ja wirklich echt hart und vielleicht habt ihr sie auch nicht alleine geschaut, weil das schon echt krass ist, was da passiert. Und jetzt wurde Capital Bra gefragt, ob er diese Doku gesehen hat. Weil er selber ist ja auch drogenabhängig.
2: Ich gucke mir Dokus von Orcas an, wie sie sich organisieren und robben ja. Das interessiert mich eher als von jemandem Drogen-Dokus gucken, weil ich weiß selber, was in meinem Leben los ist. Also ich habe gehört, er redet mit Dämonen und so eine Sachen. Also ich will gar nicht mehr sowas sehen, weil ich kenne mich, ich habe meinen eigenen Kopf. Vielleicht sehe ich was mich vielleicht noch ein bisschen ängstlicher macht.
1: Also er hat sie nicht gesehen und er sagt auch ganz klar, ich habe Angst einfach davor. Ich kann das nachvollziehen, aber vielleicht wäre das genau mal das Richtige, um sich selber zu schützen in dem Fall. Also Capital Bra schaut lieber Orca-Dokus, finde ich auch irgendwie, ja, kann ich verstehen, ist auch entspannt, ne? Hier am Start ist er zusammen mit Samra und Ghetto Superstars.
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0: sie ist die krasseste im Deutschrap und ihr könnt for free auf ihr Konzert. 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
0: 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Und dieser Song, ey, ich habe immer wieder Gänsehaut, wenn ich den höre, zusammen mit Henning Mai.

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Absolut Germany, danke immer, dass ihr an unserer Seite seid und für die gute Laune. Diese Nachricht, die kam rein ins Absolut Germany Studio und zwar per WhatsApp. Das könnt ihr auch machen. An die 01604800706 könnt ihr uns jederzeit schreiben und wir antworten euch auch persönlich. Ich freue mich über eure Nachricht und ja, nice, dass wir an eurer Seite sind. Das versuchen wir hier ein bisschen Good Vibes versprühen, da wir noch die beste Musik hören, die es in Deutschland gibt. Und zum Beispiel diese Nummer hier. Wie kann man denn da keine gute Laune bekommen? Das sind Fajan und Dorten mit Kann es so für immer sein. 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
1: Neu, Montez mit Wie es ist.

10 vor 1 an diesem Dienstag. Hi, ich bin Easy und ich hoffe, dass ihr schon den Sommer eures Lebens in diesem Jahr habt. Denn wenn man mal so genauer drüber nachdenkt, in einem Leben hat man vielleicht so 80 Sommer nur. Deswegen genießt es, macht noch in diesem Jahr alles, worauf ihr Bock habt. Scheißt auch mal drauf, bleibt länger draußen, holt euch weniger Schlaf, schlaft auch mal länger aus, um abends irgendwie wach zu bleiben und genießt die Sonnenuntergänge und alles, was da so zugehört. Und genau dafür gibt es jetzt den passenden Song. Das sind Dream und SDP mit Sommer unseres Lebens jetzt.

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13: Es ist 13 Uhr und das hier ist euer Sender für die richtig frische Musik made in Germany. Wir machen uns den Tag jetzt noch besser. Es ist Dienstag, es ist 13 Uhr und gleich warten noch auf euch Shireen David, 01099, Icky Mel und Young St. Paul. Der macht jetzt den Anfang zu dieser Stunde mit einem meiner absoluten Lieblingssongs und euer bestimmt auch. Das hier ist In der Luft.

Hey, was geht? Ich bin Valentin und Freunde, kennt ihr das, wenn ihr so einen Moment habt in eurem Leben, irgendwie an der Kasse, wo was Absurdes passiert oder vielleicht irgendwie ihr seid gerade so auf einem Geburtstag und irgendwas Krasses passiert, so in ganz absurden Situationen oder plötzlich auf der Straße ist irgendwas Abgefahrenes, was passiert und ihr euch denkt, ey, mein Leben, das fühlt sich manchmal an wie ein Film. Hier passieren Sachen, oh, ey, da weiß ich gar nicht, wie konnte das auf einmal irgendwie so da geschehen? Sam Payne, der zeigt uns mal, wie sein Leben so aussieht, dass das auch filmreif ist und wie sich das in der coolen Deutsch-Rap-Mucke halt so anhört. Wir gehen rein, seinen ganz, ganz, ganz, ganz neuen Track jetzt hier bei uns in der Playlist. Das hier ist Filmreif von Sam Payne. Das hier ist Deutschlands Mainstage.

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0: Es ist einer der bekanntesten Songs von Bushido. Ich glaube, in Deutschland kennen dieses Ding fast alle. Wenn nicht, dann ist das eins der krassesten Songs, die ihr jetzt wahrscheinlich heute im Laufe dieses Tages noch hören werdet. Alles wird gut von Bushido jetzt bei uns hier in der Playlist auf Absolut Germany. Das hier ist Deutschlands Mainstage. 13.20 Uhr ist es. Ich bin Valentin. Macht euch einen richtig schönen Dienstag.
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0: Rin hat letzte Woche Freitag sein neues Album Nostalgia rausgehauen. Und auch eine Nummer davon haben wir natürlich bei uns direkt hier in der Playlist Odyssee zusammen mit Schmidt. Kriegen wir jetzt hier bei uns auf Absolut Germany. Finde ich einen super interessanten Song. Der ist irgendwie so wild, so absurd. Der ist irgendwie so total verrückt. Klingt total abgespaced. Findet ihr nicht auch? Wir hören mal zusammen rein. Das hier ist Deutschlands Mainstage. Absolut Germany um 20 vor 2.
1: Hey,

Nachdem Luciano und Jazik die letzten Jahre so oft schon Songs zusammen rausgebracht haben, war es nur eine Frage der Zeit, dass sie ein gemeinsames Collaboration-Album raushauen. Und das wird im September diesen Jahres erscheinen. Oh, und das wird gut. Wir halten euch natürlich hier auf dem Laufenden auf Absolut Germany, was für Tracks da alles drauf sein werden. Der hier ist definitiv mit drauf. Gimme Love von Luciano und Jazik bei uns jetzt hier. Das ist Deutschlands Mainstage. Ihr hört Absolut Germany. Ich bin Valentin. Wir gehen rein.

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24: 14 Uhr an diesem Dienstag. Hallöchen, ich bin Valentin, gleich noch mit einem richtigen Up-and-Down-Song von Montez. Auf und ab, einer seiner bekanntesten Tracks und auch einfach einer, den man nur lieben kann. Vorher jetzt Green und Max Grimm, das hier ist Wimpernschlag. Macht euch einen schönen Mittag hier auf Deutschlands einzigem Sender, der nur Musik aus Deutschland spielt und die auch noch verdammt gut ist. Das Leben.

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Hier ein Song für dich, den ich mir gerade ausgedacht hab. Und der

kann man auf gar keinen Fall seine Schullaufbahn beenden. Was geht ab? Ihr hört Absolut Germany. Das hier ist Deutschlands Mainstage. Und Benno, der hat vor ein paar Wochen Abi gemacht. Und sein Track, den ich jetzt bei uns hier in der Playlist habe, der ganz, ganz neu ist, den hat er da einfach mal auf der Abi-Feier performt. Also quasi so ein bisschen, wo auch Lehrer waren und so. Ey, es ist einfach so fresh. Könnt ihr euch angucken bei TikTok und Insta auf seinem Account. Alter, wirklich so ein fresher, cooler Typ. Benno, gerade mal 18 Jahre alt, performt schon so krass im Deutschrap. Ich glaube, wir werden die nächsten Jahre noch viel von ihm hören. Und wir gehen rein, das hier ist Crush der Stadt von Benno auf Absolut Germany. Hören wir mal rein, was sich die Lehrer schon so da gegeben haben.

0: Hello Kitty.
1: 14.20 Uhr, ihr hört Deutschlands einzigen Sender, der nur die fette, frische, coole Mucke hier aus diesem Land spielt. Jetzt mit Afrop und Ferris MC. Das hier ist Reime Monster. Ich bin Valentin. Macht euch einen richtig schönen Dienstag.

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0: Apache, gleich bei uns in der Playlist mit einer echt gesellschaftskritischen Nummer. Wir hören mal zusammen rein.
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0: 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Von Apache kriegt ihr gleich nach Finch und Bowser. Das hier ist mit einem Auge zu auf Deutschlands Mainstage. Das hier ist absolut Germany. Und

Auf keinem anderen Radiosender in ganz Deutschland kriegt ihr die Musik, die gerade erst erschienen ist, schon ein paar Tage später in der Playlist. Freunde, das hier ist Absolut Germany jetzt mit Capital Bra und Samra, die im Januar 2027 Berlin lebt 3 rausbringen werden, ihr nächstes gemeinsames Album zusammen. Und Sonne über Berlin, der ist eben so ein Track, der steht auch für dieses Großstadtgefühl, für diesen Vibe, den die beiden einfach jetzt hier durch die Boxen bringen, durch die Kopfhörer bei euch direkt zu Hause ins Radio bei uns auf Absolut Germany. Wir hören einfach mal zusammen rein. Ganz, ganz neu. Das hier sind Capital Bra und Samra. Berlin.

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19: Punkt 15 Uhr haben wir es hier auf Absolut Germany, Deutschlands Mainstage, Freunde. Schön, dass ihr mit dabei seid an diesem grandiosen Dienstag. Habt gleich STP für euch dabei, habt gleich Sirarin und Lucio 101 dabei und habt jetzt Juju für euch am Start mit ihrer neuen Single Komm näher. Und aktuell läuft auch noch unser Gewinnspiel fürs Album-Release-Konzert in München am 8.8., bei dem ihr mit dabei sein könnt. Alles, was ihr dafür tun müsst, ist uns hier auf die Absolut Germany Line, auf die 0160 4 800 706, eine kleine Sprachnachricht zu schicken, warum ihr mit dabei sein müsst. Und dann packen wir euch drauf auf die Gästeliste, Freunde. Die Nummer findet ihr natürlich auch in unserer Absolut Radio App oder über unsere Webseite. Und wir machen uns jetzt erstmal rein, Freunde. Und ihr schickt mir hier eine kleine Sprache rüber.

ganz neu hier auf Absolute Germany, Deutschlands Mainstage, die nächste Nummer mit dabei von seinem gerade frisch releaseden Album Lounge Musik. Pascha Nimm jetzt hier für euch am Start. Dieses Teil ist ein absoluter Banger. Ich krieg einfach Vibes. Ich will einfach tanzen bei dem Ding. Pascha Nimm auf Absolute Germany mit seiner neuen Nummer Augenblick mit dabei hier für euch auf dem Weg in euren Feierabend.

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0: So, mi Friendos, wir machen jetzt die Bühne frei.
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0: Yes, sir. Jeden Montag ab 20 Uhr laden wir uns hier ins Absolut Germany Studio, Deutschlands beste Newcomer, ein. Und unser Newcomer der Woche ist der großartige Fungi aus München. Und in Berlin ist die Newcomer-Szene definitiv deutlich größer als in München. Und deshalb jetzt mal Real Talk, Fungi. Wie nimmst du die Szene für dich aktuell als Newcomer in München wahr?
3: Was geht in München mit Newcomern ab? Es sind auf jeden Fall sehr, sehr talentierte Leute hier in München. Aber die Bubble ist noch nicht so groß, nicht jeder hält zusammen, das ist noch nicht so wie in Berlin. Aber wir machen das auf jeden Fall dieses Jahr, nächstes Jahr.
0: Okay, also die Münchner Newcomer-Szene ist auf jeden Fall im Kommen. Einen der besten davon habe ich jetzt hier für euch am Start. Ja, eben Fungi mit seiner Nummer Lüg mich nicht an. Wir hören rein, wir machen die Bühne frei für Deutschlands beste Newcomer. Stellen wir euch immer vor, jeden Montag ab 20 Uhr in unserer Show Bühne frei.

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0: Das ist Absolut Germany, Deutschlands Mainstage, Freunde. Und wir sind nicht alleine. Wir haben uns hier noch ein kleines Feature reingeholt ins Studio. Die liebe Easy vom Morgen.
1: Hallöchen. Ey, skü. Ich bin das Feature. Ey, Flo, ich habe nicht so viel Zeit, weil ich muss echt pipi.
0: Okay.
1: Falls ihr mich jetzt sehen könntet, ich springe hier so rum.
0: Ja, ich wollte gerade sagen, ein bisschen am Overshare auch gerade, oder?
1: Ja, du hast mich hier hingeholt.
0: Ja,
1: was
0: okay.
1: Gibt's denn?
0: Naja, ich habe, also, jetzt habe ich ein bisschen den Faden verloren. Du hast mich aus dem Konzept gebracht.
1: Unter Zeitdruck.
0: Ich wollte mit dir über Urlaub reden.
1: Hey, ja.
0: Ja, weil ich habe jetzt den gleichen Urlaubs-Vibe-Song dabei und ich habe mir gedacht, bei mir steht dieses Jahr nicht mehr so viel an. Was geht bei dir?
1: Also ich muss sagen, ich werde nicht mehr Big-Urlaub machen. Im Dezember machen wir einen kleinen London-Ausflug.
0: Nett.
1: Worauf ich aber jetzt Lust hätte, wenn du mich jetzt fragst,
0: ja,
1: auf so einen nordischen Sommer, auf so einen in Schweden, in Dänemark, einfach so ein kleines Hüttchen.
0: Sommer in Schweden von Revolverheld habe ich leider nicht als nächsten Song.
1: Schade.
0: Wer war krank?
1: Was hast denn?
0: Ich habe Reezy Comeback, weil das ist sehr Urlaubsvibe und das ist so ein bisschen das, wo ich mich auch gerade sehe. Das ist so Pauschalurlaubsvibe, weißt du, so ein bisschen oder vielleicht so eine Luxusvilla, aber dann so ein bisschen, das riecht für mich ein bisschen nach Sonnencreme, nach Raffaello, weißt du?
1: Ja, das ist für mich jetzt nicht der Song, der Vibe, aber, also der Vibe, der da rüberkommt, aber Reezy kann man doch überall hören.
0: Das hat ja jetzt hier vorne nicht funktioniert, Freunde.
1: Doch,
0: egal, wir gehen rein.
1: Mach du
0: nicht aufs Klo.
1: Schnell,
0: Freunde, ich habe jetzt hier Reezy mit Comeback für uns dabei.

Der nächste absolute Überhit von Summer Jam, jetzt für euch hier auf Absolut Germany mit dabei. Gemeinsam mit Billa Joe, das ist Kilimanjaro. Ich bin Flo, wünsche euch einen fantastischen Nachmittag.

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12: Ganz genau 16 Uhr und was. Hier auf Absolut Germany, auf Deutschlands Mainstage, Freunde. Schön, dass ihr mit dabei seid. Schön, dass ihr am Start seid. Hab hier eine ganze Menge Superstars im Line-Up. Paar Rapstars. Kool Savage mit dabei. Contra K mit dabei. Und ein Shootingstar, der gerade zum Rapstar wird. Young St. Paul mit am Start. Das ist in der Luft. Damit geht's rein in euren Nachmittag.

Das ist Absolute Germany, das ist Deutschlands Mainstage. Mein Name ist Flo und Freunde, dass Juju eine der größten Rapperinnen dieses Landes ist, ich glaube, darüber brauchen wir nicht diskutieren. Es gibt schon auch noch ein paar andere, die auch Topspots haben, aber Juju auf jeden Fall ganz, ganz vorne mit dabei. Mit Sixten, gemeinsam mit Nura, haben die beiden damals gerade den weiblichen Deutschrap komplett revolutioniert und auf links gedreht. Dann hatten wir genau ein Juju-Album, bis sie dann für 7 Jahre verschwunden ist.

0: 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Das Einzige, was ihr dafür machen müsst, ist uns natürlich dabei Bescheid sagen, dass ihr dabei sein wollt, und das macht ihr über eine Sprachnachricht. Einfach an die Absolut Germany Line über die 01604 800 706. Die Nummer bekommt ihr auch über unsere Absolut Radio App oder auf unserer Webseite. Einfach die Absolut Germany Line anklicken, Freunde, eine Sprachnachricht schicken, warum genau ihr hin müsst. Und dann mit ein bisschen Glück, Freunde, sehen wir uns am 8.8. Ich würde mich freuen.
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Das ist Absolute Germany. Das ist Deutschlands Mainstage, Freunde. Und wenn ihr wissen wollt, was das ist, ja, eine Sonnenbank. Freunde, absolut legendäre Nummer jetzt hier für euch mit dabei. Von einem der OGs, wenn nicht sogar der Rap-OG. Das ist hier Absolute Germany mit Bushido und

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0: jetzt hier auf Absolute Germany, auf Deutschlands Mainstage. Eine Nummer, bei der vielleicht die Maike aus Triburg wieder ein bisschen leiser drehen muss.
1: Also wir hören Absolute Germany rauf und runter. Selbst mit den Kindern im Auto müssen wir uns zwar manchmal ein bisschen leiser stellen, kommt immer aufs Lied drauf an. Ja, wie bin ich da drauf gekommen? Ich bin durch die Senderliste und habe das gesehen und seitdem hören wir das seit Jahren wirklich jeden Tag.
0: Maike, schön, dass ihr da seid. Schön, dass du da bist hier in der Absolute Germany Community. Danke dir für deine Sprachnachricht. Freunde, ihr könnt mir immer alles reinschicken, direkt hier auf die Absolute Germany Line. Über die 01604 80706 kommt ihr immer direkt hier bei mir im Studio raus oder bei meiner Kollegin Isi und Valentina morgen. Aber wenn ich hier sitze, kommt ihr bei mir raus, Freunde. So, und jetzt eine Nummer, wo Maike das Radio ein bisschen leiser tritt. Pasche nimm. Mit Prada Sport hier auf Absolute Germany dabei.

0: Manchmal frage ich mich, wieso Songs entstehen. Hi, ihr hört Absolut Germany, mein Name ist Flo und ich habe jetzt die neue Nummer von Fajan dabei. Die heißt Power und die hat übelst Power. Als die, glaube ich, den Beat gebaut haben, hat Fajan zu seinem Produzent Dalton gesagt, ey du, guck mal, lass einfach alles weg, wir machen nur Bass. Hä, echt, bist du dir sicher, nur Bass? Ja, vertrau, Bruder, nur Bass. Und das Teil scheppert richtig rein. Macht mal bei euch ein bisschen laut, dreht mal im Auto vielleicht so diese, man kann doch einstellen, so ein bisschen mehr Bass. Ne, so Bassverstärkung. Und euch scheppert's die Türen raus. Real Talk, Fajan mit Dalton und Power hier auf Absolut Germany am Start.
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13: Um 17 Uhr hier auf Absolut Germany, Freunde. Welcome. Schön, dass ihr dabei seid. Schön, dass ihr am Start seid. Das ist der Weg in euren Dienstagnachmittag. Habt gleich Luciano mit dabei. Materia am Start. Und das sind Finch und Bowser gemeinsam. Damit geht's rein. Wir schnacken gar nicht lang.

Als nächstes hier auf Deutschlands Mainstage im Line-Up habe ich Olexisch für euch dabei, Freunde. Schön, dass ihr am Start seid. Das ist euer Dienstag-Feierabend-Nachmittag. Jetzt habe ich mich selber aus dem Konzept gebracht, Freunde. Wir gehen rein, Olexisch mit mehr von dir. Ich bin Flo und ich glaube, ich hole mir jetzt mal einen Kaffee. Kuss. Du tust mir gut.

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Jetzt hier auf Absolut Germany am Start. Deutschlands Mainstage auf Fresh, auf Locker, auf Easy für euren Dienstagnachmittag. 20 nach 5 haben wir's. Sido hier mit dabei mit Hey du, ich bin Flo, wünsche euch einen fantastischen Abend.

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0: Ihr hört Absolut Germany, Deutschlands Mainstage hier für euch im Start. Mein Name ist Flo, hallöchen. Ich wünsche euch einen fantastischen Dienstag, Nachmittag, fast schon Abend. Gleich 20 vor 6 haben wir's. Und hier bei uns ist alles made in Germany, Freunde. Und Fajan natürlich auch am Start. Und der hat damals, als er angefangen hat, Musik zu machen, gar nicht schon auf Deutsch gerappt, sondern damals noch auf Englisch.
1: Ein, zwei Jahre so auf Englisch Lieder geschrieben und dann bin ich auf Deutsch geswitcht, weil in einem Nachbardorf gab es so eine Rap-Crew, die nur auf Deutsch gerappt haben und die waren halt super cool bei uns und alle kannten die in der Umgebung. Und da kam ich mit denen in Kontakt. Ja, ich glaube mit 15, 16 habe ich mein erstes deutsches Lied geschrieben.
0: Ja. Ich habe manchmal das Gefühl, dass wir in Deutschland hier irgendwie so einen leichten Hang dazu haben, dass wenn Artists anfangen, sie erstmal irgendwie den Hang dazu haben, ihre Tracks auf Englisch zu machen. Hatten wir zum Beispiel bei einer Nina Truber ja genauso, die dann irgendwann auf Deutsch geswitcht ist. Ich glaube, das liegt daran, dass viele Künstler, wenn man so anfängt, man so das Gefühl hat von, ja, Deutsch ist irgendwie cringe, aber ich finde das Gegenteil. Ich finde es häufig ein bisschen cringe, wenn deutsche Musiker Mucke auf Englisch machen und man dann crazy ass raushört, Bro, du bist halt, also du hast halt einen krassen Akzent, so, du bist nicht von da, du bist von hier. Und von hier ist auch Fajan mit seiner neuen Nummer auf Deutsch, versprich mir, zusammen mit seinem Homie und Produzenten Dalton. Wir gehen rein, ich bin Flo, wünsche euch einen fantastischen Dienstagabend.

Jetzt für euch eine absolute gute Laune-Kombi am Start. Dream und SDP. Diese Kombi schreit schon ein bisschen nach Festival-Campingplatz. Die schreit ein bisschen nach Party. Die schreit ein bisschen nach Dorf-Fest-Zelt-Romantik. Und das Ganze in nett. Die beiden, also was heißt die beiden, Dream und die beiden Jungs von SDP haben gemeinsame Nummer rausgebracht, ganz neu hier mit dabei, SUL, Sommer unseres Lebens. Ich bin Flo, lasst es euch gut gehen, Kuss.

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17: Oh, sehr verehrte Damen und Herren, welcome, welcome. Schön, dass ihr dabei seid hier auf Absolut Germany, Deutschlands Mainstage. Hier ist alles made in Germany, Freunde. Ganz, ganz feiner Deutschrap. Gleich von Kool Savas, Apache 207 mit dabei. Und rein geht's mit Chapo 102. Schön, dass ihr am Start seid. Freunde, lasst es euch gut gehen. Wunderschönen Dienstagabend euch.

Jetzt für euch hier auf Absolut Germany, auf Deutschlands Mainstage, die ganz, ganz neue Nummer von Sam Payne mit dabei. Heißt Filmreif. Und für einen Sam Payne-Song geht der Beat ganz gut nach vorne, muss ich sagen. Macht einfach gute Laune, macht einfach Bock, irgendwie abends um die Häuser zu ziehen. Macht einfach Bock, sich eine gute Zeit mit guten Freunden zu machen. Wir gehen rein, ich bin Flo, das ist Filmreif.

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Jetzt für alle Oldschooler-Legenden hier für euch auf Absolute Germany, für die OG Hip-Hop-Heads, 5 Sterne Deluxe am Start. Das ist Absolute Germany, Deutschlands Mainstage mit Dein Herz schlägt schneller.

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0: Jetzt für euch hier auf Absolut Germany, Deutschlands Mainstage, Materia am Start. Und ich schreibe gerade mit der lieben Lena aus Frankfurt über die Absolut Germany Line, über die 01604-800-706. Wir sind ein bisschen am Fachsimpeln und sie hat mir eine suite Audio geschickt, eine kleine Sprachnachricht über Materia.
1: Ich finde Materia sehr cool, auch wegen seiner Lebensgeschichte, weil der hat schon sau viel durchgemacht und ist trotzdem irgendwie noch so auf dem Boden geblieben.
0: For real, der Typ hat schon einiges hinter sich. Von seinem neuen Leben ist auf jeden Fall nur noch eins übrig und damit gehen wir jetzt hier rein auf Absolut Germany. Das ist er, Materia aus Rostock für ganz Deutschland. Neun Leben, eins übrig.
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absolutes Power-Duo jetzt hier für euch am Start auf Absolute Germany, Deutschlands Mainstage. Luciano und Jazik am Start. Und die beiden haben ein ganzes Album vor der Brust. Die haben sich zusammengetan, was absolut crazy ist, weil die beiden sind crazy Streaming-Giganten. Also ich weiß nicht, welche Zweier-Kombi da streamingmäßig, klickzahlenmäßig, viewsmäßig auch nur annähernd mithalten will, wenn die beiden ein Album droppen. Aber es kommt. Luciano zusammen mit Jazik, das sind die beiden hier mit einem kleinen Vorgeschmack auf die Platte mit Gimme Love. Ich bin Flo, lasst euch gut gehen. Peace!

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12: Punkt 19 Uhr was auf Absolut Germany, auf Deutschlands Mainstage. Party People, schön, dass ihr da seid, schön, dass ihr dabei seid. Wir flowen hier ganz entspannt, ganz smooth rein in euren Abend, in euren wohlverdienten Feierabend. Der ein oder andere, vermutlich die allermeisten, werden schon drin sein, aber ich bin hier noch für euch am Start. Und das mit Bangern, Made in Germany, Apache 207 für euch mit am Start. Wir drehen ein bisschen durch mit Vicky und mit Young St. Paul geht's rein. Das ist in der Luft, ich bin Flo. Ciao. Nee, Hallöchen. So.

Oh, sehr verehrte Damen und Herren, Ladies and Gentlemen, Party People, Freunde, welcome hier auf Absolut Germany, Deutschlands Mainstage. Und wenn ihr fleißige Absolut Germany-Hörer seid, dann habt ihr es sicherlich schon mitbekommen. Wir hauen aktuell Tickets raus für die exklusive von Absolut Germany präsentierte Album-Release-Show von Juju für ihre neue Platte 44 Me. Ihr könnt beim Album-Release-Konzert am 8.8. in München live mit dabei sein. Das Einzige, was ihr dafür tun müsst, ist, uns hier eine Sprachnachricht ins Studio zu schicken. In 10 Minuten, Freunde, rufe ich einen von euch an, schick ihn hin. Plus eins, das heißt, ein fantastischer Abend steht euch bevor. Wenn ihr auch hin wollt, schickt mir eine Sprachnachricht rein. Schickt einfach hier eine Sprachnachricht, warum ihr auf der Gästeliste stehen müsst, ins Absolut Germany Studio an die 0160 48 0706. Ich freue mich!

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1: Das ist Absolut Germany, das ist Deutschlands Mainstage. Hi, mein Name ist Flo und Freunde, aktuell schicken wir euch zu Juju's Release-Konzert nach München. Das wird exklusiv präsentiert von Absolut Germany. Juju bringt ihre neue Platte raus und wir nehmen euch mit. Das Einzige, was ihr dafür tun müsst, ist uns hier eine Sprachnachricht ins Absolut Germany-Studio reinzuschicken. So wie das der liebe Mike gemacht hat aus München. Der hat gestern mir hier eine Sprache reingeschickt und ich würde sagen, da rufen wir jetzt mal an. Hallöchen, Mike, du hast Bock, beim Juju-Release-Konzert von ihrem neuen Album 44 Me dabei zu sein.
2: Ja, genau, ich würde gerne das neue Release, also das neue Album, würde ich gerne mehr von hören, weil ich mich da schon ziemlich Bock drauf habe. Und ja, würde mich freuen, wenn ich da dabei sein kann.
1: Hast du die bisherigen Releases verfolgt? Vielleicht auch hier bei uns?
2: Ja, so ein, zwei, die gehört auf jeden Fall, ja. Ich bin ja den ganzen Tag dabei.
1: Ja, okay. Mike, dann machen wir es ganz kurz. Dann würde ich sagen, wir nehmen dich mit, wir schreiben dich drauf auf die Gästeliste. Du bist mit dabei.
2: Ja, merci, danke. Geil, so geil.
1: Yes, sir.
2: Jo, wird bestimmt mega. Wünsche dir einen schönen Tag, ja.
1: Ich glaube auch. Ich glaube auch, dass es fett wird.
2: Jo, geil.
1: Mike, ich wünsche dir einen fantastischen Abend. Lass es dir gut gehen, Freunde. Und wenn ihr auch Bock habt, auch Lust habt, beim Juju Release Konzert ganz exklusiv in München zu ihrer neuen Platte 44 Me mit dabei zu sein, einfach hier an die 01604 807 06 eine kleine Sprachnachricht.

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ganz fresh sein Album Lounge Musik released und schon ist der Bro hier auf Absolut Germany natürlich am Start. Pascha Nimm jetzt für euch mit dabei auf Absolut Germany, auf Deutschlands Mainstage mit Prada Sport. Lasst es euch gut gehen, wunderschönen Dienstagabend wünsche ich euch. Gleich 20 vor 8 haben wir es.

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ganz, ganz fette Glückwünsche gehen raus an alle Boys und Girls da draußen, die gerade ihr Abitur ganz frisch bestanden haben. Einer von euch ist nämlich auch der liebe Benno, den ich jetzt hier für euch am Start habe. Manchmal crazy, wie jung der noch ist. Benno für euch hier auf Absolut Germany dabei. Der frisch gebackene Abiturient mit Crush der Stadt auf Absolut Germany. Wir gehen rein.

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1: Es ist 20 Uhr.
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3: 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Es ist 21 Uhr.
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0: 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Es ist 22 Uhr.
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2: Es ist 23 Uhr.
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3: Es ist 0 Uhr.
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3: 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Es ist 1 Uhr.
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0: 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Es ist 2 Uhr.
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